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Berliner Schloss eine Vereinbarung zur vertieften Zusammenarbeit bei der Verwaltungsmodernisierung unterzeichnet. Ziel ist es, Verwaltungsleistungen schneller zu digitalisieren, bürokratische Belastungen abzubauen, die Qualität der Rechtsetzung zu verbessern und die Serviceorientierung der öffentlichen Verwaltung weiter zu stärken. Unterzeichnet wurde die Vereinbarung vom parlamentarischen Staatssekretär des Bundesministeriums Philipp Amthor und vom Finanz- und Digitalisierungsminister Mecklenburg-Vorpommern Dr. Heiko Goye. Die Vereinbarung setzt konkrete Schwerpunkte bei der Digitalisierung von Verwaltungsverfahren. So planen die Partner bis Ende März 2027 5 Verwaltungsleistungen des Landes Mecklenburg-Vorpommern und seiner Kommunen flächendeckend digital bereitzustellen. Dabei handelt es sich um die häufig nachgefragten Leistungen Ummeldung, Baugenehmigung, Unterhaltsvorschuss, Wohngeld und Grundsicherung im Alter. Der kommunale Zweckverband IGO MV wird als sogenannter Generalunternehmer des Landes die notwendigen Strukturen aufbauen, um die flächendeckende Anbindung der notwendigen Online-Dienste in den vielen kommunalen Ämtern zu unterstützen. Die 5 Leistungen sollen damit nur der erste Schritt sein, um dann auch weitere kommunale Leistungen flächendeckend bereitstellen zu können. Damit werden alle Bürgerinnen und Bürger sowie Unternehmen, egal wo sie wohnen, von einfacheren, schnelleren und mediumbruchfreien Verwaltungsprozessen profitieren. Ein weiterer Schwerpunkt liegt auf der Modernisierung der Rechtsetzung. Mecklenburg-Vorpommern wird einen digitalen Gesetzgebungskreislauf entwickeln, erproben und evaluieren. Darüber hinaus soll die Transformation und Pflege von Rechtslogiken in maschinenlesbarem Code mithilfe künstlicher Intelligenz vorangetrieben werden. Ziel ist es, gesetzliche Regelungen künftig digitaler, verständlicher und effizienter umsetzbar zu gestalten. Auch beim Bürokratieabbau wollen das Bundesministerium und Mecklenburg-Vorpommern ihre Zusammenarbeit vertiefen. Auf Basis des in Mecklenburg-Vorpommern bereits eingeführten Bürokratiechecks sollen bürokratische Hürden frühzeitig erkannt und möglichst vermieden werden. Dabei wird auch berücksichtigt, dass Entlastungen an einer Stelle nicht zu zusätzlichen Belastungen an anderer Stelle führen dürfen. Gesetze und Verwaltungsverfahren sollen dadurch einfacher, praxistauglicher und besser für die digitale Umsetzung gestaltet werden. Die Partner vereinbarten außerdem einen kontinuierlichen fachlichen Austausch zur Erprobung und Weiterentwicklung des Ansatzes Law as Code. Hierfür wird ein strukturierter Austauschprozess auf Fachebene etabliert, um Erfahrungen zu teilen und gemeinsame Standards weiterzuentwickeln. Das Bundesministerium wird darüber hinaus sein zentrales Schulungsangebot zur besseren Rechtsetzung für eine landesseitige Nachnutzung öffnen. Besonderes Augenmerk liegt dabei auf digitalen Werkzeugen für die Rechtsetzung, die künftig gemeinsam weiterentwickelt und eingesetzt werden sollen. Der parlamentarische Staatssekretär Philipp Amthor sagte: Die Wirksamkeit der Digitalisierung der staatlichen Verwaltung wird für die Bürgerinnen und Bürger vor allem vor Ort erlebbar, in den Ländern und in ihren Kommunen. Eine gute Abstimmung von Bund und Ländern ist deshalb eine Gelingensbedingung für erfolgreiche Staatsmodernisierung. Dass Mecklenburg-Vorpommern die Verwaltungsdigitalisierung nun im Miteinander mit der Bundesregierung noch stärker vorantreibt und eine verstärkte politische Zusammenarbeit mit dem Bund vereinbart hat,
liegt insoweit nicht nur im Interesse des Landes, sondern auch im Bundesinteresse.

0: Gemeinsam beschleunigen Bund und Länder die Verwaltungsmodernisierung und machen Deutschland einfacher, digitaler und leistungsfähiger. Minister Dr. Heiko Goye betonte: Unser Ziel ist es, dass Bürgerinnen und Bürger sowie Unternehmen weniger Zeit mit Anträgen, Formularen und Bürokratie verbringen und Verwaltungsleistungen schneller, einfacher und vollständig digital nutzen können. Genau darum geht es in der heutigen Vereinbarung mit dem Bund. Wir wollen Verwaltungsleistungen schneller und flächendeckend digital verfügbar machen, Bürokratie abbauen und neue Wege in der Rechtsetzung gehen. Die Entwicklung eines digitalen Gesetzgebungskreislaufs und die Erprobung von Law as Code bieten die Chance, Gesetze künftig verständlicher, effizienter und digital umsetzbar zu gestalten. Unser Ziel ist eine Verwaltung, die den Menschen das Leben einfacher macht und Unternehmen von unnötigen Belastungen entlastet. Schwerin. Mecklenburg-Vorpommern wird Erstunterzeichner der bundesweiten Allianz gegen Einsamkeit. Das Landeskabinett hat im Juni dem Beitritt zugestimmt. Sozialministerin Stefanie Driesse begrüßte die Entscheidung als wichtigen Schritt im gemeinsamen Engagement gegen Einsamkeit und für mehr gesellschaftlichen Zusammenhalt. Einsamkeit stellt eine zunehmende gesellschaftliche Herausforderung dar, die Menschen aller Altersgruppen und Lebenslagen betrifft und unterschiedliche Auswirkungen auf Frauen und Männer hat, erklärte Driesse nach der Kabinettssitzung. Sie könne erhebliche negative Auswirkungen auf die physische und psychische Gesundheit, die gesellschaftliche Teilhabe sowie das Vertrauen in demokratische Institutionen haben. In Mecklenburg-Vorpommern bestehen nach Angabe von Driesse aufgrund struktureller Besonderheiten besondere Herausforderungen. Eine geringe Bevölkerungsdichte, ein überdurchschnittlich hoher Anteil älterer Menschen sowie ein hoher Anteil alleinlebender Personen erhöhen das Risiko sozialer Isolation. Deshalb haben wir frühzeitig das Thema Einsamkeit in den Fokus gerückt und einen runden Tisch gegen Einsamkeit im Alter eingerichtet, sagte die Ministerin. Unter breiter Beteiligung von Kommunen, Wohlfahrtsverbänden, Wissenschaft und Zivilgesellschaft wurden umfassende Analysen durchgeführt und konkrete Handlungsempfehlungen zur Prävention und Linderung von Einsamkeit erarbeitet. Mit der frühzeitigen Beteiligung des Landes als Erstunterzeichner der bundesweiten Allianz gehen wir einen weiteren wichtigen Schritt, betonte Driesse. Damit werde eine aktive Mitwirkung an der Ausgestaltung der bundesweiten Aktivitäten ermöglicht, sowie eine sichtbare Positionierung des Landes im Themenfeld Einsamkeit. Mit der Mitgliedschaft erhält das Land Zugang zu einem bundesweiten Netzwerk aus Politik, Verwaltung, Wissenschaft und Zivilgesellschaft. Gleichzeitig können eigene Aktivitäten im Bereich der Einsamkeitsprävention eingebracht, weiterentwickelt und öffentlich sichtbar gemacht werden. Die Allianz gegen Einsamkeit wurde auf Initiative des Bundes ins Leben gerufen. Sie bringt Länder, Kommunen, Verbände, Wissenschaft, Zivilgesellschaft, Wirtschaft und weitere Akteure zusammen, um Kräfte gegen Einsamkeit zu bündeln. Von zentraler Bedeutung sind dabei wohnortnahe Begegnungsangebote und eine starke Zivilgesellschaft. Gerade in unserem Flächenland sind soziale Netzwerke, Nachbarschaftshilfe und ehrenamtliches Engagement unverzichtbar. Mehrgenerationenhäuser, Familienzentren, Bürgertreffs, Vereine und viele weitere Begegnungsorte schaffen Räume für Gemeinschaft und wirken Einsamkeit aktiv entgegen, so Ministerin Drese. Die Ministerin unterstrich abschließend: Einsamkeit hat viele Ursachen, deshalb gibt es auch nicht die eine Lösung. Entscheidend ist ein breites Bündel an Maßnahmen, die Begegnungen ermöglichen, Teilhabe fördern und Menschen miteinander verbinden. Daran arbeiten wir in Mecklenburg-Vorpommern bereits heute an vielen Stellen. Und dieses Engagement werden wir gemeinsam mit unseren Partnerinnen und Partnern weiter ausbauen. Stralsund. Aus dem Programm der Plattform Filmfriend lädt die Stadtbibliothek Stralsund alle Interessierten zum Wohlfühlfilm Champagner und Macarons, ein unvergessliches Gartenfest, am 24. Juli ein. In dieser Gesellschaftskomödie von Agnes Jaoui kommt die High Society der Film- und Medienbranche an einem sommerlichen Abend auf dem französischen Land zusammen, um gemütlich zu feiern. Und doch kommt alles anders. Fernsehproduzentin Nathalie lädt zum großen Gartenfest in ihre Villa vor Paris ein. Bei ihren Gästen prallen Welten aufeinander, denn alle sind dabei. Freunde und Familie, Möchtegern-Stars, die genervten Nachbarn und der angesagte YouTube-Star. Bald wird klar, sie alle tanzen auf einem unberechenbaren Pulverfass der Emotionen. Spitze Dialoge, sommerliche Stimmung und ein dynamisches Ensemble machen Champagner und Macarons zu einem spritzig-französischen Filmvergnügen. Neben Film, Popcorn und Getränken präsentiert die Stadtbibliothek einen Medientisch mit passenden Romanen und Filmen. Besucherinnen und Besucher haben so die Chance, die Geschichte zu vertiefen, neue Leseideen zu entdecken und direkt passende Medien auszuleihen. Der Filmabend findet am 24. Juli um 18 Uhr in der Stadtbibliothek Stralsund statt. Eintrittskarten kosten 5 Euro und sind an der Abendkasse sowie im Vorverkauf zu den Servicezeiten der Stadtbibliothek erhältlich. Reservierte Karten können bis zum 16. Juli abgeholt werden. Ihnen reicht ein Filmabend nicht, keine Sorge, denn mit einem gültigen Bibliotheksausweis lassen sich die Filme von Filmfriend kostenfrei online anschauen, bequem zu Hause oder auf mobilen Geräten. Filmfriend ist ein kostenloser, werbefreier Streamingdienst für Bibliothekskunden und bietet Zugriff auf über 3500 Filme, Dokus, Serien und Arthouse-Kino. Stralsund. Zu den derzeit laufenden Wallensteintagen ist die Wasserstraße gesperrt und danach wird sie es auch sein, wenn auch nur für 3 weitere Tage. Der Grund dafür ist der Bau einer Wasserleitung für einen Neubau in der Wasserstraße. Deshalb ist der Abschnitt zwischen Baden- und Heiliggeiststraße vom 27. bis zum 29. Juli gesperrt. Der Bereich zwischen Fährstraße und Heiliggeiststraße bleibt an diesen 3 Tagen nur für Anlieger erreichbar. Zum Verlassen des Quartiers wird eine Umleitung von der Badenstraße über die Badstüber und anschließend Heiliggeiststraße eingerichtet. Damit verbunden ist auch die Einrichtung mehrerer Halteverbotsbereiche, um das Einbiegen in die engen Straßenabschnitte für größere Fahrzeuge und für Begegnungen von Gegenverkehr zu gewährleisten. Für Fußgänger bleibt die Baustelle passierbar. Mehrere Haltestellen können in diesem Zeitraum nicht bedient werden. Die Haltestelle Hafen in der Fährstraße Ozeaneum, Wasserstraße und Marienkirche in Richtung Hauptbahnhof. Bei Fahrten in Richtung Hafen, das sind die Linien 1, 6 und 60, ist zu beachten. Vom Kreisverkehr Wasserstraße kommt, fahren die Busse in Richtung Hafen ohne Einschränkungen. Die Linien 1 und 60 Richtung Frankendamm fahren wie folgt. Die Busse werden ab dem Olof-Palme-Platz, Stadtmauer, über den Knieperwall und Frankenwall zum Frankendamm umgeleitet. Ab Olof-Palme-Platz findet kein Einstieg statt, es werden jedoch beide Haltestellen Wasserstraße Linie 1 und Linie 3 angefahren. Und schließlich für die Linie 6 vom Hafen kommend bedeutet die Vollsperrung der Wasserstraße, die Busse werden umgeleitet und fahren ab dem Hafen den gleichen Linienweg bis zum Hauptbahnhof wie die Linie 1.
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1: Schwerin. Das Bundesministerium für Digitales und Staatsmodernisierung und das Ministerium für Finanzen und Digitalisierung Mecklenburg-Vorpommern haben kürzlich im Schweriner Schloss eine Vereinbarung zur vertieften Zusammenarbeit bei der Verwaltungsmodernisierung unterzeichnet. Ziel ist es, Verwaltungsleistungen schneller zu digitalisieren, bürokratische Belastungen abzubauen, die Qualität der Rechtsetzung zu verbessern und die Serviceorientierung der öffentlichen Verwaltung weiter zu stärken. Unterzeichnet wurde die Vereinbarung vom parlamentarischen Staatssekretär des Bundesministeriums Philipp Amthor und vom Finanz- und Digitalisierungsminister Mecklenburg-Vorpommern Dr. Heiko Goye. Die Vereinbarung setzt konkrete Schwerpunkte bei der Digitalisierung von Verwaltungsverfahren. So planen die Partner bis Ende März 2027 5 Verwaltungsleistungen des Landes Mecklenburg-Vorpommern und seiner Kommunen flächendeckend digital bereitzustellen. Dabei handelt es sich um die häufig nachgefragten Leistungen Ummeldung, Baugenehmigung, Unterhaltsvorschuss, Wohngeld und Grundsicherung im Alter. Der kommunale Zweckverband IGO MV wird als sogenannter Generalunternehmer des Landes die notwendigen Strukturen aufbauen, um die flächendeckende Anbindung der notwendigen Online-Dienste in den vielen kommunalen Ämtern zu unterstützen. Die 5 Leistungen sollen damit nur der erste Schritt sein, um dann auch weitere kommunale Leistungen flächendeckend bereitstellen zu können. Damit werden alle Bürgerinnen und Bürger sowie Unternehmen, egal wo sie wohnen, von einfacheren, schnelleren und mediumbruchfreien Verwaltungsprozessen profitieren. Ein weiterer Schwerpunkt liegt auf der Modernisierung der Rechtsetzung. Mecklenburg-Vorpommern wird einen digitalen Gesetzgebungskreislauf entwickeln, erproben und evaluieren.

sein zentrales Schulungsangebot zur besseren Rechtsetzung für eine landesseitige Nachnutzung öffnen. Besonderes Augenmerk liegt dabei auf digitalen Werkzeugen für die Rechtsetzung, die künftig gemeinsam weiterentwickelt und eingesetzt werden sollen. Der parlamentarische Staatssekretär Philipp Amthor sagte: Die Wirksamkeit der Digitalisierung der staatlichen Verwaltung wird für die Bürgerinnen und Bürger vor allem vor Ort erlebbar, in den Ländern und in ihren Kommunen. Eine gute Abstimmung von Bund und Ländern ist deshalb eine Gelingensbedingung für erfolgreiche Staatsmodernisierung. Dass Mecklenburg-Vorpommern die Verwaltungsdigitalisierung nun im Miteinander mit der Bundesregierung noch stärker vorantreibt und eine verstärkte politische Zusammenarbeit mit dem Bund vereinbart hat, liegt insoweit nicht nur im Interesse des Landes, sondern auch im Bundesinteresse. Gemeinsam beschleunigen Bund und Länder die Verwaltungsmodernisierung und machen Deutschland einfacher, digitaler und leistungsfähiger. Minister Dr. Heiko Goye betonte: Unser Ziel ist es, dass Bürgerinnen und Bürger sowie Unternehmen weniger Zeit mit Anträgen, Formularen und Bürokratie verbringen und Verwaltungsleistungen schneller, einfacher und vollständig digital nutzen können. Genau darum geht es in der heutigen Vereinbarung mit dem Bund. Wir wollen Verwaltungsleistungen schneller und flächendeckend digital verfügbar machen, Bürokratie abbauen und neue Wege in der Rechtsetzung gehen. Die Entwicklung eines digitalen Gesetzgebungskreislaufs und die Erprobung von Law as Code bieten die Chance, Gesetze künftig verständlicher, effizienter und digital umsetzbar zu gestalten. Unser Ziel ist eine Verwaltung, die den Menschen das Leben einfacher macht und Unternehmen von unnötigen Belastungen entlastet. Schwerin. Mecklenburg-Vorpommern wird Erstunterzeichner der bundesweiten Allianz gegen Einsamkeit. Das Landeskabinett hat im Juni dem Beitritt zugestimmt. Sozialministerin Stefanie Driesse begrüßte die Entscheidung als wichtigen Schritt im gemeinsamen Engagement gegen Einsamkeit und für mehr gesellschaftlichen Zusammenhalt. Einsamkeit stellt eine zunehmende gesellschaftliche Herausforderung dar, die Menschen aller Altersgruppen und Lebenslagen betrifft und unterschiedliche Auswirkungen auf Frauen und Männer hat, erklärte Driesse nach der Kabinettssitzung. Sie könne erhebliche negative Auswirkungen auf die physische und psychische Gesundheit, die gesellschaftliche Teilhabe sowie das Vertrauen in demokratische Institutionen haben. In Mecklenburg-Vorpommern bestehen nach Angabe von Driesse aufgrund struktureller Besonderheiten besondere Herausforderungen. Eine geringe Bevölkerungsdichte, ein überdurchschnittlich hoher Anteil älterer Menschen sowie ein hoher Anteil alleinlebender Personen erhöhen das Risiko sozialer Isolation. Deshalb haben wir frühzeitig das Thema Einsamkeit in den Fokus gerückt und einen runden Tisch gegen Einsamkeit im Alter eingerichtet, sagte die Ministerin. Unter breiter Beteiligung von Kommunen, Wohlfahrtsverbänden, Wissenschaft und Zivilgesellschaft wurden umfassende Analysen durchgeführt und konkrete Handlungsempfehlungen zur Prävention und Linderung von Einsamkeit erarbeitet. Mit der frühzeitigen Beteiligung des Landes als Erstunterzeichner der bundesweiten Allianz gehen wir einen weiteren wichtigen Schritt, betonte Driesse. Damit werde eine aktive Mitwirkung an der Ausgestaltung der bundesweiten Aktivitäten ermöglicht, sowie eine sichtbare Positionierung des Landes im Themenfeld Einsamkeit.
Mit der Mitgliedschaft erhält das Land Zugang zu einem bundesweiten Netzwerk aus Politik, Verwaltung, Wissenschaft,

0: Wissenschaft und Zivilgesellschaft. Gleichzeitig können eigene Aktivitäten im Bereich der Einsamkeitsprävention eingebracht, weiterentwickelt und öffentlich sichtbar gemacht werden. Die Allianz gegen Einsamkeit wurde auf Initiative des Bundes ins Leben gerufen. Sie bringt Länder, Kommunen, Verbände, Wissenschaft, Zivilgesellschaft, Wirtschaft und weitere Akteure zusammen, um Kräfte gegen Einsamkeit zu bündeln. Von zentraler Bedeutung sind dabei wohnortnahe Begegnungsangebote und eine starke Zivilgesellschaft. Gerade in unserem Flächenland sind soziale Netzwerke, Nachbarschaftshilfe und ehrenamtliches Engagement unverzichtbar. Mehrgenerationenhäuser, Familienzentren, Bürgertreffs, Vereine und viele weitere Begegnungsorte schaffen Räume für Gemeinschaft und wirken Einsamkeit aktiv entgegen, so Ministerin Drese. Die Ministerin unterstrich abschließend: Einsamkeit hat viele Ursachen, deshalb gibt es auch nicht die eine Lösung. Entscheidend ist ein breites Bündel an Maßnahmen, die Begegnungen ermöglichen, Teilhabe fördern und Menschen miteinander verbinden. Daran arbeiten wir in Mecklenburg-Vorpommern bereits heute an vielen Stellen. Und dieses Engagement werden wir gemeinsam mit unseren Partnerinnen und Partnern weiter ausbauen. Stralsund. Aus dem Programm der Plattform Filmfriend lädt die Stadtbibliothek Stralsund alle Interessierten zum Wohlfühlfilm Champagner und Macarons, ein unvergessliches Gartenfest, am 24. Juli ein. In dieser Gesellschaftskomödie von Agnes Jaoui kommt die High Society der Film- und Medienbranche an einem sommerlichen Abend auf dem französischen Land zusammen, um gemütlich zu feiern. Und doch kommt alles anders. Fernsehproduzentin Nathalie lädt zum großen Gartenfest in ihre Villa vor Paris ein. Bei ihren Gästen prallen Welten aufeinander, denn alle sind dabei. Freunde und Familie, Möchtegern-Stars, die genervten Nachbarn und der angesagte YouTube-Star. Bald wird klar, sie alle tanzen auf einem unberechenbaren Pulverfass der Emotionen. Spitze Dialoge, sommerliche Stimmung und ein dynamisches Ensemble machen Champagner und Macarons zu einem spritzig-französischen Filmvergnügen. Neben Film, Popcorn und Getränken präsentiert die Stadtbibliothek einen Medientisch mit passenden Romanen und Filmen. Besucherinnen und Besucher haben so die Chance, die Geschichte zu vertiefen, neue Leseideen zu entdecken und direkt passende Medien auszuleihen. Der Filmabend findet am 24. Juli um 18 Uhr in der Stadtbibliothek Stralsund statt. Eintrittskarten kosten 5 Euro und sind an der Abendkasse sowie im Vorverkauf zu den Servicezeiten der Stadtbibliothek erhältlich. Reservierte Karten können bis zum 16. Juli abgeholt werden. Ihnen reicht ein Filmabend nicht, keine Sorge, denn mit einem gültigen Bibliotheksausweis lassen sich die Filme von Filmfriend kostenfrei online anschauen, bequem zu Hause oder auf mobilen Geräten. Filmfriend ist ein kostenloser, werbefreier Streamingdienst für Bibliothekskunden und bietet Zugriff auf über 3500 Filme, Dokus, Serien und Arthouse-Kino. Stralsund. Zu den derzeit laufenden Wallensteintagen ist die Wasserstraße gesperrt und danach wird sie es auch sein, wenn auch nur für 3 weitere Tage. Der Grund dafür ist der Bau einer Wasserleitung für einen Neubau in der Wasserstraße. Deshalb ist der Abschnitt zwischen Baden- und Heiliggeiststraße vom 27. bis zum 29. Juli gesperrt. Der Bereich zwischen Fährstraße und Heiliggeiststraße bleibt an diesen drei Tagen nur für Anlieger erreichbar. Zum Verlassen des Quartiers wird eine Umleitung von der Badenstraße über die Badstüber und anschließend Heiliggeiststraße eingerichtet. Damit verbunden ist auch die Einrichtung mehrerer Halteverbotsbereiche, um das Einbiegen in die engen Straßenabschnitte für größere Fahrzeuge und für Begegnungen von Gegenverkehr zu gewährleisten. Für Fußgänger bleibt die Baustelle passierbar. Mehrere Haltestellen können in diesem Zeitraum nicht bedient werden. Die Haltestelle Hafen in der Fährstraße Ozeaneum, Wasserstraße und Marienkirche in Richtung Hauptbahnhof. Bei Fahrten in Richtung Hafen, das sind die Linien 1, 6 und 60, ist zu beachten. Vom Kreisverkehr Wasserstraße kommend fahren die Busse in Richtung Hafen ohne Einschränkungen. Die Linien 1 und 60 Richtung Frankendamm fahren wie folgt. Die Busse werden ab dem Olof-Palme-Platz, Stadtmauer, über den Knieperwall und Frankenwall zum Frankendamm umgeleitet. Ab Olof-Palme-Platz findet kein Einstieg statt, es werden jedoch beide Haltestellen Wasserstraße Linie 1 und Linie 3 angefahren. Und schließlich für die Linie 6 vom Hafen kommend bedeutet die Vollsperrung der Wasserstraße, die Busse werden umgeleitet und fahren ab dem Hafen den gleichen Linienweg bis zum Hauptbahnhof wie die Linie 1.
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1: Schwerin. Das Bundesministerium für Digitales und Staatsmodernisierung und das Ministerium für Finanzen und Digitalisierung Mecklenburg-Vorpommern haben kürzlich im Schweriner Schloss eine Vereinbarung zur vertieften Zusammenarbeit bei der Verwaltungsmodernisierung unterzeichnet. Ziel ist es, Verwaltungsleistungen schneller zu digitalisieren, bürokratische Belastungen abzubauen, die Qualität der Rechtsetzung zu verbessern und die Serviceorientierung der öffentlichen Verwaltung weiter zu stärken. Unterzeichnet wurde die Vereinbarung vom parlamentarischen Staatssekretär des Bundesministeriums Philipp Amthor und vom Finanz- und Digitalisierungsminister Mecklenburg-Vorpommern Dr. Heiko Goye. Die Vereinbarung setzt konkrete Schwerpunkte bei der Digitalisierung von Verwaltungsverfahren. So planen die Partner bis Ende März 2027 5 Verwaltungsleistungen des Landes Mecklenburg-Vorpommern und seiner Kommunen flächendeckend digital bereitzustellen. Dabei handelt es sich um die häufig nachgefragten Leistungen Ummeldung, Baugenehmigung, Unterhaltsvorschuss, Wohngeld und Grundsicherung im Alter. Der kommunale Zweckverband IGO MV wird als sogenannter Generalunternehmer des Landes die notwendigen Strukturen aufbauen, um die flächendeckende Anbindung der notwendigen Online-Dienste in den vielen kommunalen Ämtern zu unterstützen. Die 5 Leistungen sollen damit nur der erste Schritt sein, um dann auch weitere kommunale Leistungen flächendeckend bereitstellen zu können. Damit werden alle Bürgerinnen und Bürger sowie Unternehmen, egal wo sie wohnen, von einfacheren, schnelleren und medienbruchfreien Verwaltungsprozessen profitieren. Ein weiterer Schwerpunkt liegt auf der Modernisierung der Rechtsetzung. Mecklenburg-Vorpommern wird einen digitalen Gesetzgebungskreislauf entwickeln, erproben und evaluieren. Darüber hinaus soll die Transformation und Pflege von Rechtslogiken in maschinenlesbarem Code mithilfe künstlicher Intelligenz vorangetrieben werden. Ziel ist es, gesetzliche Regelungen künftig digitaler, verständlicher und effizienter umsetzbar zu gestalten. Auch beim Bürokratieabbau wollen das Bundesministerium und Mecklenburg-Vorpommern ihre Zusammenarbeit vertiefen. Auf Basis des in Mecklenburg-Vorpommern bereits eingeführten Bürokratiechecks sollen bürokratische Hürden frühzeitig erkannt und möglichst vermieden werden. Dabei wird auch berücksichtigt, dass

auf Fachebene etabliert, um Erfahrungen zu teilen und gemeinsame Standards weiterzuentwickeln. Das Bundesministerium wird darüber hinaus sein zentrales Schulungsangebot zur besseren Rechtsetzung für eine landesseitige Nachnutzung öffnen. Besonderes Augenmerk liegt dabei auf digitalen Werkzeugen für die Rechtsetzung, die künftig gemeinsam weiterentwickelt und eingesetzt werden sollen. Der parlamentarische Staatssekretär Philipp Amthor sagte: Die Wirksamkeit der Digitalisierung der staatlichen Verwaltung wird für die Bürgerinnen und Bürger vor allem vor Ort erlebbar, in den Ländern und in ihren Kommunen. Eine gute Abstimmung von Bund und Ländern ist deshalb eine Gelingensbedingung für erfolgreiche Staatsmodernisierung. Dass Mecklenburg-Vorpommern die Verwaltungsdigitalisierung nun im Miteinander mit der Bundesregierung noch stärker vorantreibt und eine verstärkte politische Zusammenarbeit mit dem Bund vereinbart hat, liegt insoweit nicht nur im Interesse des Landes, sondern auch im Bundesinteresse. Gemeinsam beschleunigen Bund und Länder die Verwaltungsmodernisierung und machen Deutschland einfacher, digitaler und leistungsfähiger. Minister Dr. Heiko Goye betonte: Unser Ziel ist es, dass Bürgerinnen und Bürger sowie Unternehmen weniger Zeit mit Anträgen, Formularen und Bürokratie verbringen und Verwaltungsleistungen schneller, einfacher und vollständig digital nutzen können. Genau darum geht es in der heutigen Vereinbarung mit dem Bund. Wir wollen Verwaltungsleistungen schneller und flächendeckend digital verfügbar machen, Bürokratie abbauen und neue Wege in der Rechtsetzung gehen. Die Entwicklung eines digitalen Gesetzgebungskreislaufs und die Erprobung von Law as Code bieten die Chance, Gesetze künftig verständlicher, effizienter und digital umsetzbar zu gestalten. Unser Ziel ist eine Verwaltung, die den Menschen das Leben einfacher macht und Unternehmen von unnötigen Belastungen entlastet. Schwerin. Mecklenburg-Vorpommern wird Erstunterzeichner der bundesweiten Allianz gegen Einsamkeit. Das Landeskabinett hat im Juni dem Beitritt zugestimmt. Sozialministerin Stefanie Driesse begrüßte die Entscheidung als wichtigen Schritt im gemeinsamen Engagement gegen Einsamkeit und für mehr gesellschaftlichen Zusammenhalt. Einsamkeit stellt eine zunehmende gesellschaftliche Herausforderung dar, die Menschen aller Altersgruppen und Lebenslagen betrifft und unterschiedliche Auswirkungen auf Frauen und Männer hat, erklärte Driesse nach der Kabinettssitzung. Sie könne erhebliche negative Auswirkungen auf die physische und psychische Gesundheit, die gesellschaftliche Teilhabe sowie das Vertrauen in demokratische Institutionen haben. In Mecklenburg-Vorpommern bestehen nach Angabe von Driesse aufgrund struktureller Besonderheiten besondere Herausforderungen. Eine geringe Bevölkerungsdichte, ein überdurchschnittlich hoher Anteil älterer Menschen sowie ein hoher Anteil alleinlebender Personen erhöhen das Risiko sozialer Isolation. Deshalb haben wir frühzeitig das Thema Einsamkeit in den Fokus gerückt und einen runden Tisch gegen Einsamkeit im Alter eingerichtet, sagte die Ministerin. Unter breiter Beteiligung von Kommunen, Wohlfahrtsverbänden, Wissenschaft und Zivilgesellschaft wurden umfassende Analysen durchgeführt und konkrete Handlungsempfehlungen zur Prävention und Linderung von Einsamkeit erarbeitet. Mit der frühzeitigen Beteiligung des Landes als Erstunterzeichner der bundesweiten Allianz gehen wir einen weiteren wichtigen Schritt, betonte Driesse.
Damit werde eine aktive Mitwirkung an der Ausgestaltung der bundesweiten Aktivitäten ermöglicht, sowie eine sichtbare Positionierung

0: Des Landes im Themenfeld Einsamkeit. Mit der Mitgliedschaft erhält das Land Zugang zu einem bundesweiten Netzwerk aus Politik, Verwaltung, Wissenschaft und Zivilgesellschaft. Gleichzeitig können eigene Aktivitäten im Bereich der Einsamkeitsprävention eingebracht, weiterentwickelt und öffentlich sichtbar gemacht werden. Die Allianz gegen Einsamkeit wurde auf Initiative des Bundes ins Leben gerufen. Sie bringt Länder, Kommunen, Verbände, Wissenschaft, Zivilgesellschaft, Wirtschaft und weitere Akteure zusammen, um Kräfte gegen Einsamkeit zu bündeln. Von zentraler Bedeutung sind dabei wohnortnahe Begegnungsangebote und eine starke Zivilgesellschaft. Gerade in unserem Flächenland sind soziale Netzwerke, Nachbarschaftshilfe und ehrenamtliches Engagement unverzichtbar. Mehrgenerationenhäuser, Familienzentren, Bürgertreffs, Vereine und viele weitere Begegnungsorte schaffen Räume für Gemeinschaft und wirken Einsamkeit aktiv entgegen, so Ministerin Drese. Die Ministerin unterstrich abschließend: Einsamkeit hat viele Ursachen, deshalb gibt es auch nicht die eine Lösung. Entscheidend ist ein breites Bündel an Maßnahmen, die Begegnungen ermöglichen, Teilhabe fördern und Menschen miteinander verbinden. Daran arbeiten wir in Mecklenburg-Vorpommern bereits heute an vielen Stellen. Und dieses Engagement werden wir gemeinsam mit unseren Partnerinnen und Partnern weiter ausbauen. Stralsund. Aus dem Programm der Plattform Filmfriend lädt die Stadtbibliothek Stralsund alle Interessierten zum Wohlfühlfilm Champagner und Macarons, ein unvergessliches Gartenfest, am 24. Juli ein. In dieser Gesellschaftskomödie von Agnes Jaoui kommt die High Society der Film- und Medienbranche an einem sommerlichen Abend auf dem französischen Land zusammen, um gemütlich zu feiern. Und doch kommt alles anders. Fernsehproduzentin Nathalie lädt zum großen Gartenfest in ihre Villa vor Paris ein. Bei ihren Gästen prallen Welten aufeinander, denn alle sind dabei. Freunde und Familie, Möchtegern-Stars, die genervten Nachbarn und der angesagte YouTube-Star. Bald wird klar, sie alle tanzen auf einem unberechenbaren Pulverfass der Emotionen. Spitze Dialoge, sommerliche Stimmung und ein dynamisches Ensemble machen Champagner und Macarons zu einem spritzig französischen Filmvergnügen. Neben Film, Popcorn und Getränken präsentiert die Stadtbibliothek einen Medientisch mit passenden Romanen und Filmen. Besucherinnen und Besucher haben so die Chance, die Geschichte zu vertiefen, neue Leseideen zu entdecken und direkt passende Medien auszuleihen. Der Filmabend findet am 24. Juli um 18 Uhr in der Stadtbibliothek Stralsund statt. Eintrittskarten kosten 5 Euro und sind an der Abendkasse sowie im Vorverkauf zu den Servicezeiten der Stadtbibliothek erhältlich. Reservierte Karten können bis zum 16. Juli abgeholt werden. Ihnen reicht ein Filmabend nicht, keine Sorge, denn mit einem gültigen Bibliotheksausweis lassen sich die Filme von Filmfriend kostenfrei online anschauen, bequem zu Hause oder auf mobilen Geräten. Filmfriend ist ein kostenloser, werbefreier Streamingdienst für Bibliothekskunden und bietet Zugriff auf über 3500 Filme, Dokus, Serien und Arthouse-Kino. Stralsund. Zu den derzeit laufenden Wallenstein-Tagen ist die Wasserstraße gesperrt und danach wird sie es auch sein, wenn auch nur für 3 weitere Tage. Der Grund dafür ist der Bau einer Wasserleitung für einen Neubau in der Wasserstraße. Deshalb ist der Abschnitt zwischen Baden- und Heiliggeiststraße vom 27. bis zum 29. Juli gesperrt. Der Bereich zwischen Fährstraße und Heiliggeiststraße bleibt an diesen 3 Tagen nur für Anlieger erreichbar. Zum Verlassen des Quartiers wird eine Umleitung von der Badenstraße über die Badstüber und anschließend Heiliggeiststraße eingerichtet. Damit verbunden ist auch die Einrichtung mehrerer Halteverbotsbereiche, um das Einbiegen in die engen Straßenabschnitte für größere Fahrzeuge und für Begegnungen von Gegenverkehr zu gewährleisten. Für Fußgänger bleibt die Baustelle passierbar. Mehrere Haltestellen können in diesem Zeitraum nicht bedient werden. Die Haltestelle Hafen in der Fährstraße Ozeaneum, Wasserstraße und Marienkirche in Richtung Hauptbahnhof. Bei Fahrten in Richtung Hafen, das sind die Linien 1, 6 und 60, ist zu beachten. Vom Kreisverkehr Wasserstraße kommend fahren die Busse in Richtung Hafen ohne Einschränkungen. Die Linien 1 und 60 Richtung Frankendamm fahren wie folgt. Die Busse werden ab dem Olof-Palme-Platz, Stadtmauer, über den Knieperwall und Frankenwall zum Frankendamm umgeleitet. Ab Olof-Palme-Platz findet kein Einstieg statt, es werden jedoch beide Haltestellen Wasserstraße Linie 1 und Linie 3 angefahren. Und schließlich für die Linie 6 vom Hafen kommend bedeutet die Vollsperrung der Wasserstraße, die Busse werden umgeleitet und fahren ab dem Hafen den gleichen Linienweg bis zum Hauptbahnhof wie die Linie 1.
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16 Uhr und 2 Minuten. Heute ist der Freitag. Ja, wir gehen natürlich jetzt ins Wochenende. Tja, nach leichten Startschwierigkeiten sind wir endlich hier auf dem Stream gekommen bei S4R Hanseradio. Ich begrüße erstmal den Pino und den Peter Becker als Straße, die Heidi von jemand die anderen an der Seite und möglicherweise mein Bruder Klaus als Schädewalde. Der ist gerade unterwegs mit einer Line-Dance-Veranstaltung und hat er natürlich bis zum Sonntag noch zu tun. Und ich tue ersatzweise für ihn die Sendung moderieren. Tja, ich grüße natürlich auch die anderen Zuhörer, die hier dabei sind. Egal, wo ihr es erreichen könnt, über das große Weite www.radio.de, Facebook oder über Alexa. Ich begrüße natürlich auch die Jenny aus Dessau-Roßlau mit ihrer Familie.

Ja, die Temperaturen in Dresden sind natürlich ein bisschen erträglich geworden. Heute sind es 25 Grad. Es ist angenehm draußen spazieren zu gehen, ne, mit unseren Wauis. Aber ansonsten an die Tankstellen sollte man lieber nicht gehen. Das ist eine absolute Katastrophe. Ja, werdet euch die Frage stellen, was werdet ihr heute bei mir aus der Sendestunde in Dresden hören? Ja, ich habe natürlich Deutsch, Englisch, 18 Jahre, KI habe ich rausgesucht. Ich sag mal so, ich habe so viel jetzt zu präsentieren, auch Mixer Party. Lasst euch einfach überraschen.

Den ersten Song, den hört ihr präsentieren möchte, ist natürlich von Chas O'Tull mit Locomotive Brat. Der Song ist von 1971 und da kann man natürlich jetzt immer noch sagen, die 70er Jahre sind eigentlich musikmäßig die besten. Und ich sage nur, viel, viel Spaß. Bitteschön.

0: schöner Mix und dann sage ich mal so, 70er Jahre ist immer noch das Beste. Tja, jetzt habe ich für euch die Altmeisterin des deutschen Schlagers Andrea Berg ausgesucht mit dem Vorab-Mix und da kann man nur sagen, bitteschön.
1: 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Glaubst du, ich bin blind? Wir waren auf Folge 7.

Ich habe ja gesagt, ich möchte meinem Bruder Klaus natürlich nichts nachstellen. Mixerparty ist natürlich immer die hohe Schule und ich möchte natürlich gleich den nächsten Song weitergeben. Mixerparty, it's one time mit Ann Lee. Und da kann man nur sagen, einfach der Wahnsinn.

Tja, das war natürlich Envy, kann man nur sagen. One time, einfach Wahnsinn, Skimmix, kann ich nur sagen. Wahnsinn, ja, wunderbar. Tja, den nächsten Song, den schicke ich, mein Bruder Klaus sagt natürlich jetzt, ich würde jetzt einen Wunschtitel gleich mal platzieren. Und das geht nach Dessau-Roßlau zur Jenny mit ihrer Familie. Und da habe ich gesucht, Wolfsheim. Ja, Wolfsheim ist eine Synthie-Pop-Band, ein Duo aus Hamburg. Und da habe ich raus und How I Fall von 1993. Bitteschön, ab geht er wieder.

Das war die Wunschmusik für die Jenny, für ihre gesamte Familie in Dessau-Roßlau. Ich hoffe, euch hat es gefallen, wenn ihr mit dabei seid. Tja, als nächstes habe ich für euch JK, du Tramond heißt doch Mann, da spricht man sich ja die Zunge, Jörg Schütz. Da kann man nur sagen, ja, Disco-Lady, bitteschön.

mit der nächsten Musik gehen wir mal in die 80er Jahre und da habe ich für euch Teppich Mode rausgesucht mit Enjoy the Silence von 1990 und da sage ich nur viel, viel Spaß und ab geht wieder.

ja, die 80er Jahre sind natürlich auch immer interessant gewesen, zum Schön, zum Abtanzen bei den Diskotheken. Tja, der nächste Song kommt wieder aus der Schiene von Mixer Party von meinem Bruder Klaus. Und da habe ich was rausgesucht, FR David mit Words. Und das natürlich im Dance Mix. Bitteschön, viel Spaß.

Tja, wir wollen natürlich nicht, dass irgendjemand diese Songs von Mixeparty mitschneidet und dann irgendwie präsentiert. Deswegen werden alle Songs gestört.

Radio sind wir natürlich und wollen natürlich auch Werbung machen. Tja, wir bleiben weiter in den 80er Jahren. Da habe ich natürlich Big in Japan rausgesucht, den Originalversion von Alpha Will. Und das sage ich nur, wir lassen es jetzt richtig krachen. Bitteschön.

Wir wollen natürlich in den 80ern bleiben. Da gab es natürlich auch Bands, die auch in den 80ern noch produziert haben. Und zwar die Gruppe Sailor aus England. One Drink to Money. Und da kann man auch nur sagen, jetzt muss man richtig krachen lassen. Ja?

Dieser Song kommt natürlich auch aus dem Jahr 1996. Tja, den nächsten Song, den ich vorbereitet habe, ist von Alan Rose mit Valentino Mon Amour. Und da kann man das auch. Da geht es natürlich wieder um die Liebe.

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Ich begrüße natürlich jetzt die neuen Zuhörer, die hier dabei sind. Ich sehe eine große Zahl. Keine Namen möchte noch niemanden vergessen. Ja, wir gehen jetzt in die Oldie-Runde. Und da habe ich wieder von meinem Bruder Klaus Mix & Party den Klimmermix rausgesucht. Der ist natürlich etwas lang, etwas über 8 Minuten. Und dann kann ich schon sagen, jetzt geht's los. Bitteschön.

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1: Tja, wie ich vorhin schon gesagt habe, bei meinem Bruder Klaus, die Mixer-Party werde ich natürlich stören, damit das Urheberrecht bei ihm bleibt. Ja, wir wollen natürlich in Oldies gleich weitermachen. 1969, ja, da gehen wir nach Kalifornien, die mit den Beach Boys, Do It Again, und kann man sagen, ab geht er wieder und tschüss.

Auch in den 60er und 70ern gibt es natürlich immer schöne Oldies. Und ich sage noch, bei den Diskotheken in Dresden, da war natürlich immer, ja, richtig Partystimmung. Ja, für den nächsten Song habe ich gesucht. Der kommt aus England, aus Liverpool. Und da gab es natürlich die Beatles. Die haben natürlich sehr, sehr viele Songs produziert. Und unter anderem auch 1970 mit Get Back. Und das jetzt viel, viel Spaß, sagen wir.

das waren die Beatles. Ja, Ringo Starr ist natürlich, ja, Ringo Starr ist noch bei uns unter den Lebenden und natürlich auch Paul McCartney. Die anderen beiden sind leider nicht mehr unter uns. Ja, wir wollen in den 70er Jahren weitermachen. Da habe ich die Gruppe Slade rausgeholt. Aus 1973, Grease Me, Please Me, und da sage ich nur viel, viel Spaß.

Tja, liebe Zuhörer, Sie haben sicherlich gemerkt, das war natürlich nicht die Gruppe Slade mit Grace Me, Please Me, sondern das war Bärenblue mit Do You Wanna Dance aus 1970. Tja, ich habe die falsche Taste gedrückt, sowas passiert, wir sind ja hier live drauf bei SVR Hansa Radio. Und jetzt möchte ich die Gruppe Slade nicht vorenthalten. Grace Me, Please Me, bitteschön.

das war die Gruppe Slate mit Raise Me, Place Me. Ja, jetzt kommt mal der nächste Song, den tue ich mir selbst mal als Wunschmusik platzieren. Da habe ich einen Song rausgesucht über die Eisenbahn. Ja, mein Hobby ist auch Modellbahn und unter anderem auch ein Interpret aus England. Hier ist Rod Stewart mit Downtown Train. Bitteschön.

das war What Stewart mit seiner Downtown Crane, mit seiner Modelleisenbahn. Und ich muss dazu sagen, ich habe schon sehr, sehr viele Fotos gesehen und was er da gebastelt und gebaut hat. Ich muss schon sagen, diese Großstadt einfach sehr, sehr gut gemacht, wirklich. Also ich möchte es mir gerne in England mal angucken und ich denke mal, das wäre schon irgendwann mal, wird mir das gelingen. Tja, der nächste Song, den ich raushöre, ist von Billy Idol mit Sweet Sixteens. Und da wollen wir natürlich jetzt gleich weitermachen. Bitteschön.

den nächsten Song, den schicke ich mal nach Stralsund rüber zu unserem Radiochef, den Peanut, den Peter Becker. Und der hört sich natürlich immer eine ganz bestimmte Band an. Und da wird er wahrscheinlich, ich weiß nicht, ob er zu Hause ist, vom Hocker fallen. Chevy Tiger mit Slowdown aus dem Jahr 1975. Bitteschön.

Ja, das war die Wunschmusik für unseren Pino, den Peter Becker aus Stralsund. Tja, der nächste Song, den ich rausfülle, ist natürlich Brian Eyes mit Talking in the Night. Und da wollen wir gleich in die Nacht gehen. Bitteschön. Ja.

Und den nächsten Song, den würde ich mal nach Dessau-Roßlau schicken, zu Jenny mit ihrer Familie. Da habe ich raus so solitäre Experiments, A Rush of Ecstasy. Und da sage ich noch viel, viel Spaß für euch in Dessau-Roßlau.

Tja, den nächsten Song, den ich vorbereite, kommt natürlich wieder aus der Hand von meinem Bruder Klaus, DJ Mix Up. Und da kann ich nur sagen, Münchner Freiheit hat er 1996 zusammengemixt. Baby It's You und tausendmal du. Und das sage ich nur, viel Spaß jetzt und ab geht er wieder und tschüss.

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1: Da grüße ich natürlich alle Zuhörer, die hier dabei sind. Ja, wir wollen natürlich in den 70ern bleiben. Da habe ich natürlich It's Never Rained in Sound in California rausgesucht. Mit Albert Hammond, sage ich nur. Wir wollen doch hier Spaß haben und vielleicht zum Freitag um diese Zeit noch abtanzen. Viele werden am Grill sein, viele werden noch unterwegs sein beim Einkaufen, aber es werden immer mehr. Ich sage nur viel Spaß.

das war Albert Hammond, It Never Rains in Sound und California. Ja, ich kann nur sagen, die 70er ist immer das beste Jahr. Dann ist, als nächsten Song haben wir schon aus 1975 die Bay City Rollers rausgesucht mit ja, Rock'n'Roll Love Leader. Und da kann ich nur sagen, wieder viel Spaß hier bei S-Fire Hanse Radio.

Ja, wir wollen natürlich bei den Oldies bleiben. Und da bin ich im Jahr 1979, Heart of Glass. Und da kann ich nur sagen, hier ist ein blondes Mädel, hier ist Blondie. Bitteschön.

alten Jahren. Das war Blondie mit Heart of Glass aus den 1979. Ja, als nächstes gehe ich mal in die USA rüber. Da habe ich John Fogerty rausgesucht mit CCR, mit Wool Stop the Rain. Hier ist Creedence, Clearwater Revival. Und da sage ich nur, ab geht er wieder.

jetzt die ersten 2 Stunden sind um, da kann man sagen, wir haben jetzt Bergfest erreicht. Das war CCR mit We'll Stop the Rain. Als nächstes habe ich euch die Gruppe Cats aus Holland mit Let's Dance. Und zwar kommt das aus dem Jahr 1972 und da sage ich nur viel, viel Spaß.

wir wollen natürlich in den 70ern bleiben und habe ich jetzt Bonnie M. ausgesucht. Ja, die haben natürlich auch sehr, sehr viel produziert, beziehungsweise, naja, im Hintergrund wurde das produziert. Bonnie M. ist ja bloß, naja, eine Laienspielgruppe, wenn man so will, sind zwar Sänger, aber die haben nicht wirklich gesungen. Aber wie gesagt, trotzdem sehr gute Musik gewesen und ich sage mal hier, Belfast, bitteschön.

jetzt möchte ich natürlich eine Interpretin ehren, und zwar Bonnie Tyler. Die ist vor einigen Tagen von uns gegangen wegen schwerer Krankheit. Und da habe ich einen Song ausgesucht, Born to be a Winner. Und da kann man sagen, viel, viel Spaß.

Das war Bonnie Tyler, Born to be a Winner. Und da sage ich nur einfach, schade, dass sie gegangen ist. Ja, ich habe natürlich auch deutsche Schlager, also was heißt deutsche Schlager? Deutsche Oldies, und zwar Ted Harold. Sei doch mein Talisman. Und sage ich jetzt nur, viel Spaß.

Ja, und das in deutscher Sprache. Einfach schöne Musik. Hier bei SV Hansa Radio. Und natürlich habe ich gleich noch den nächsten deutschen Song. Tonight. Das ist natürlich von den Rubels im Original. Und das in deutscher Sprache. Hier ist Tommy Fischer. Bitteschön. Musik.

Jetzt komme ich zum nächsten Oldie und da habe ich natürlich Bachmann Turn Overdrive ausgesucht. Der Song ist natürlich oft öfters gespielt worden. You ain't seen nothing yet. Da kann ich sagen, einfach Spaß haben hier bei SVR Hanse Radio. Tja, und wir haben natürlich dann ab 20 Uhr kommt natürlich der Fred aus Holland hier zu Gehör mit seiner Sendung Frequenzwechsel. Und da freuen wir uns natürlich alle sehr. Ich sage nur, viel Spaß.

0: Tja, wie ich vorhin schon gesagt hatte, die 70er Jahre ist natürlich immer das Beste. Gerade bei den Diskotheken, gerade bei uns in Dresden, da kann ich natürlich aus eigener Erinnerung sprechen. Ja, jetzt habe ich natürlich zwei dunkle Mädels hier aus Spagara. Sorry, I'm a lady. Und das sage ich nur, viel Spaß.
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Das ist Musik aus den 70er, 80er Jahren. Bagger, sorry, I'm a lady. Tja, jetzt nächsten Song habe ich schon durch die Gruppe ABBA rausgesucht. Mit ihrem Song Tiger. Und da kann man uns auch einfach Spaß haben bei SVR Hansa Radio. Ja, ich muss auch mal Werbung machen, ne?

begrüßen auch jetzt die neuen Zuhörer, die hier bei SV Hansa Rudi dabei sind. Tja, wir wollen ja durch in der Oldie-Runde weitermachen. Da habe ich aus 1975 Alvin Stardust rausgesucht mit My Cockatoo. Und da kann man auch sagen, jetzt lassen wir es mal richtig krachen, ne?

Mit dem nächsten Song gehen wir in die 80er. Ja, 1986 kam Fun Fun mit Heavy Station raus. Und da können wir natürlich jetzt mal ein bisschen Stimmung machen. Und das geht schon. Ab geht's wieder.

Tja, mit dem nächsten Song wollen wir natürlich in den 80ern bleiben. Und da habe ich noch hier aus England rausgesucht. Chris Norman, Right Time, Wrong Place. Und da kann man nur sagen, jetzt wird's richtig spannend. Bitteschön.

Ja, bei dem nächsten Song geht's wieder um Mixer-Party von meinem Bruder Klaus. Und der hat durch UB40 gemixt mit Kingston Town und da war's euch nur viel, viel Spaß. Bitteschön.

war natürlich mal eine Werbung für unser eigenes Radio, SWR Hansa-Radio. Ja, das war natürlich Ubi-Farty mit Kingston Town, das im Mix von DJ Mix Up. Tja, jetzt schicke ich den nächsten Song mal nach Dessa Russell rüber, Foundation mit Quattro Lute, und da kann man auch sagen, einfach spannend.

Das war Fun Foundation mit Quadulute. Jetzt gehen wir gleich mal in diese Schiene weiter. Da habe ich nochmal Modern Boss rausgesucht. Deep in Yulavia. Love, das geht immer um die Liebe und das ist natürlich immer das Wichtigste. Bitteschön.

Und das waren auch Motherboards mit Deep in Your Love. Ja, jetzt gehen wir mal nach Frankreich. Da habe ich natürlich auch einen alten Oldie rausgesucht. Und ich sag mal so, hier ist Danny Girard mit seinem Schmetterling. Hier ist Butterfly, bitteschön.

ja, als nächstes habe ich die Gruppe Scorpions mit reingenommen und da habe ich natürlich auch eine schöne Ballade rausgesucht, Wind of Change. Und da kann man nur sagen, viel Spaß haben hier bei SVR Hanseradio. Bitteschön.

Ja, das waren die Scorpions mit Klaus Meine mit Winds of Change. Tja, jetzt kommt nochmal eine Werbung aus eigener Sache. 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Und ich denke mal, er wird bestimmt 5 Minuten überziehen. Tja, und jetzt gehen wir wieder in die 80er Jahre. Dr. Alban, It's My Life.

erstmal noch durch Dr. Alban. Jetzt habe ich natürlich einen 80er George Baker Selection aus Holland mit Una Pola Paloma Planka. Und da sage ich natürlich die besten Grüße nach Holland zum unseren Freddy.

der Song kommt natürlich nicht aus den 80ern, sondern aus dem Jahr 1975. Ja, das war ein Lapsus von mir. Tja, mit dem nächsten Song wollen wir doch mal in Urlaub gehen. Son of Jamaica, hier sind, ist die Gombe Dance Band.

Der nächste Song kommt natürlich auch aus den 80ern. Da habe ich natürlich Matthias Reimer ausgesucht. Verdammt, ich liebe dich. Ja, ich meine, er meint es bestimmt nicht persönlich. Ne? Ich will es nicht hoffen.

Ja, der nächste Song ist natürlich auch ein deutscher Song, den hat man lange mal nicht gehört. Vater Abraham, ja, das Lied der Schlümpfe. Und da kann man nur sagen, einfach Spaß haben.

Tja, dieser Song ist natürlich aus dem Jahr 1978, zählt also mit zu den Oldies. Tja, der nächste Song, den ich vorbereitet habe, ist von der Gruppe Snap. Rhythmus is a danger. Und da kann man nur sagen, ja, wir wollen es mal richtig knallen lassen. Musik aus den 80ern.

Tja, der nächste Song, den ich rausgehobt, kommt natürlich aus dem Jahr 1974, ist also mit zu den Oldies. George McRae mit Rock You Baby, bitteschön.

jetzt muss ich mich ein bisschen sputen. Ich habe ja bloß noch knapp 15 Minuten für meine Sendezeit. Tja, ich danke natürlich der Heidi für ihr Statement, für die Musik. Und ich sage nur, ja, das macht einfach richtig Spaß hier bei S4 Hansa Radio. Ja, der nächste Song ist Celine Dion, My Heart Will Go On. Und da sage ich nur, es geht jetzt weiter.

Ja, jetzt kommt mein letzter Song in meiner heutigen Sendung. Da ist die Mixer-Party als Ersatz für meinen Bruder Klaus natürlich. Ja, zu Ende 4 Stunden. Das war natürlich ja eine Herausforderung und es hat mir natürlich auch richtig Spaß gemacht. Tja, und jetzt habe ich nochmal einen letzten Song für euch. Laura Branigan mit Gloria und das in der Albumversion. Da sagen wir nur viel, viel Spaß. Bitteschön.

0: Das waren wieder 4 Stunden Dance-Party hier von meinem Bruder Klaus als Ersatzsendung. Ich hoffe, euch hat meine Musikzusammenstellung gefallen. Tja, ihr werdet euch die Frage stellen, wann werdet ihr mich wieder hören? Kommen Donnerstag wieder von 16 bis 18 Uhr werde ich hier bei SV1 wieder dabei sein.
1: Soll das heißen, ja?
0: Ja, jetzt 20 Uhr kommt unser Fredje zu gehören mit seiner Sendung Frequenzwechsel. Tja, und jetzt nochmal in privater eigener Sache. Ja, mein Bruder Klaus hat mich beauftragt, die Werbung einfach weiterzugeben. 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Juli 2026. 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
1: Wer hat an der Uhr gedreht? Ist es wirklich schon so?
0: Tja, wie gesagt, meinen letzten Spruch kennt ihr ja. Bleibt schön gesund, werdet gesund, lasst euch von niemandem stressen. Das Leben ist schwer genug. Das war's hier aus dem Sendestudio in Dresden mit eurem Sigi, der Mann mit dem Cowboyhut. Und jetzt gehen wir zum Fred nach Holland. Hier ist gleich Frequenzwechsel und da muss es richtig krachen, ne, Freddy?

0: Heute ist nicht alle Tage. Ich komm wieder, keine Frage.
1: Doch, für heute ist wirklich Schluss.
2: Ich bedanke mich natürlich bei allen, die hier dabei waren. Beim Pino, bei Peterberger aus Straße sind die Heidi von dem an die Anja meiner Seite. Mein Bruder Klaus in Schönewalde, der ist natürlich irgendwo im Spreewald unterwegs. Eine Line-Dance-Veranstaltung, hier erinnere ich bei allen anderen Musikfreunden. Ich sehe nur große Zahlen und keine Namen, ich möchte natürlich niemanden vergessen. Ich sage nur Tschüss, Bye-Bye, bis zur nächsten Sendung. Schaut einfach in den Sendeplan und ihr werdet es erfahren.

moin Lüt und herzlich willkommen zu dieser doch etwas besonderen Sendung vom Frequenzwechsel hier auf Müritz Radio und SVR Hanse Radio. 20 Uhr pünktlich wie die Maures. Ein Gruß zum Sigi nach Dresden. Und natürlich auch nach Dänemark zum René. Natürlich und zu den allen anderen Hörers und Hörerinnen. Ja, und hier sitzt er, ne? Ja, und sieht 4 Wochen Urlaub entgegen. Das hört sich mal so richtig gut an. Ja, und heute habe ich es tatsächlich geschafft, noch vor der Sendung eine frische Tasse von diesem Heißgetränk aufzubrühen. Ja, oh, lecker. Ah, ja, gut geschlürft ist fast getrunken, könnte ich mal da sagen. Ja, naja, so, also ja, heute ist eine etwas besondere Sendung für Mia, ne, und für die Hörer von Müritz Radio im Besonderen, aber die Auflösung gibt es etwas später. Erstmal beginnen wir schmutzig, ne? Ihr wisst ja, ne, so ein bisschen frivol ist ja gern gesehen. Ne? Achso, natürlich muss ich das sagen, ne? Ja, zur Halbzeit gibt es natürlich den Wetterbericht. Und wir beginnen hier mit der Blut. Hundgang. Ja, ihr wisst schon, wie das heißt. Well now, we call the bad touch. But there are several other very important differences between human beings and animals that you should know about. Lass krachen, Junge.

Die Bloodhound Gang, ja, das hört sich so richtig, keine Ahnung, Bloodhound. Ja, die Bloodhound Gang und The Bad Touch. Wer weiß. Naja, ich touche hier immer nur, mit links habe ich hier irgendwelche Regler in der Hand. Wie der Engländer sagt, das Maus ist hier vor, hinter und über der Flüstertüte und die rechte Hand, die bedient hier die manuelle Kaffeemaschine, so eigentlich wie immer. Ach ja, ohne Kaffee weiß ich nicht. Naja, also ich kann mir ja so ohne vieles vorstellen, aber so ganz ohne, alles was mit Ihnen endet, ist ja gesund. Ne? Ja, ihr kennt das ja, ne? Vitamin, dazu gehört aber auch Nikotin und Koffein. Also diese Endungen sind sehr, sehr, sehr, sehr wichtig für den normalen Zentralgermanen, aber der sitzt ja hier momentan im holländischen Asyl, aber ne, ja, am Sonntag wird eingeritten in Germanistan und dann hat er 4 Wochen Urlaub. Oh, da freut er sich aber so richtig. Ja, und jetzt haben wir hier eine Single, eine Maxi-Single, ja, die über 10 Millionen Mal verkauft wurde. Na ja, also das ist schon mal richtig was und die ganze Sache kommt hier von New Order. Und die besingt das, was ich nach dem Sonntag nicht erleben werde, nämlich den blauen Montag. Hier haben wir New Order und der Blue Monday und der Original Maxi Version. Yeah.

oh, da haben wir hier. Und der blaue Montag, der Blue Monday, Blue Order. Und wir haben es, ja, Viertel nach Achte. Ihr seid hier beim Frequenzwechsel auf Müritzradio und SVR Hanseradio. Den Bob haben wir hier, ne? Nicht Bob the Builder, ne? Ihr kennt ja den Typen, ne? Da aus dem, ja, da mit Hammer und Meißel immer rumgegannt, ne? Sondern Bob, ja, eigentlich auch, ne? Ja, dieser Bob, der hämmert nicht, der sägt, ne? Und zwar haben wir hier Bob Seger. Und da gehst du mit. Auf so einen Blödsinn muss man erstmal kommen.

Ja, wie schon gesagt, nicht Bob the Builder, Bob Seger und Against the Wind. Naja, wie das auf Deutsch heißt, kann ich jetzt so nicht sagen. Denn ja, mit Englisch und so weiter, ihr kennt das ja. Ne? Ja, und ich spiele ja immer so selten deutsche Titel. Ne? Und ich weiß ja nicht, liebe Hörers und Hörerinnen, ja, wie das mit euch ist. Ne? Ja, so aus der Schulzeit, welche Lieder kennt ihr denn noch? Oder aus der Vorschulzeit oder und, naja. Ein Titel, ne, der ist mir besonders im Ohr geblieben, ja, und den kann ich jetzt heute zum ersten Mal darbieten. Ist das cool?

Tja, genau. Naja, wenn Mutti früh zur Arbeit geht, dann bleibe ich zu Hause. Ich binde eine Schürze um und feg die Stube aus. Ihr seid hier beim Frequenzwechsel auf Müritz Radio und SVR Hanseradio.

das war ja die Zeiten, ne? Ja, die Glamrock-Zeit, ja. Und da gab es ja vor 2 Tagen eine richtig, richtig, richtig, richtig supergeile Sendung hier auf Müritzradio und SVR Hanseradio vom Pino, ne? Glamrock vom Allerfeinsten, ja. Und dann sind doch schon wieder so 1, 2 Titel. Den einen muss ich mal nachher nachgucken. Und zwar ein Titel von Hello, ne? Ja. Der, welche Mason sagte, ja, den habe ich ja komplett, ne, ja, aus dem Sinne gehabt, ne, und ich sage, den muss ich nochmal wieder gucken und suchen, ne, ob ich den hier irgendwo finde, hier in der Wühltafel. Ja, Sweet, richtig toll, ja, da war ich ja beim Konzert gewesen, ne, Sweet, Matt und die Glitter Band, ne, ja, geil, geil, geil, geil, ne, ja, rechts und links in der Tasche eine Flasche Bier, in der Hand, aber ja, da ist beim Mitgehen nicht allzu viel drin geblieben da, ne? Das war mal richtig geil, ne? So, jetzt schauen wir mal. Diesen nächsten Titel, der ist auch neu im Programm, ne? Ja, und ich wusste gar nicht, dass die gute Dame hier habe. Und zwar heißt die Sonja, ne? Sonja. Ja, wird euch nichts sagen. Steht natürlich auch noch eine dicke Null hinter. You never stop me loving you. Oh, das ist ja meine Aussage. Hören wir uns da die Sache mal an. Komm, Sonja. 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

Sonja hieß die Dame und ja, sie will nie aufhören, mich zu lieben. Ne? Ja, das ist ja cool, das ist meine Aussage. Oh Gott, ihr wisst gar nicht, dass ich so begehrt bin. Ne? Ja, auf jeden Fall habe ich beste Grüße heute empfangen, ne? Ja, zum Urlaubsbeginn von meinen lieben Kollegen. Ich kann die gar nicht alle aufzählen. Ne? Ja. Und ja, da waren sogar noch so freundlich und haben meinen schweren Container zum Auto getragen, ne? Also mit meinem Container, meine Kühlkiste, ne? Ja, die ich letztens gekauft habe. Ja, und da waren ja noch so ein paar Getränke drin, ne? Ja, und da sagt er, oh Kamerad, ich helfe dir. Ja, Piotrusz ist der kleine Peter, ne? Also sozusagen ein Peterle auf Polnisch. Ja, also ich bin ja dabei, ne, nachdem ich Lektionen in Ungarisch, nicht allzu viel, aber in Rumänisch und in, wo kam der andere Kollege noch her? Ja, und jetzt lerne ich Polnisch. Ne? Ja, also ich kann ja schon hier die Grenzbeamtin, ne? Letztens wurde ich ja, wo ich letztes Mal nach Polen war, ne, dabei, ein Straż Graniczna, ne? Ja. Und dann sagt er, das musst du sagen zur Grenzbeamtin. Na ja, ich sage, na du, ob die haut mich gleich in die Handschellen da. Ne? Ja, ich werde die gar nicht mehr los, denn, ne, wenn ich das sage. Ne? Und wenn ich denn da eine Betonung falsch mache, ne, dann geht das genau nach hinten los. Also lasse ich das doch lieber sein und antworte im besten Englisch. Ne? Ja, da kann ich ja auch noch ein paar Worte. Und hier haben wir die Piloten und die finden es richtig magisch. Ich denke mal, das ist ihr allergrößter Hit.

Pilot und Magic, ja, aus dem Jahre 1975, also glatte 51 Jahre, mein lieber Alter. Na ja, da bin ich ja noch fast mit Trommel um Christbaum gelaufen, obwohl eine Trommel habe ich eigentlich nie zu Weihnachten geschenkt bekommen. Ne? Also ich glaube, das schönste Weihnachtsgeschenk, das war so eine Modelleisenbahn der Spur H0. So, und da ja sie jetzt so ein bisschen hektische Musik hatten, ja, wir sind ja hier beim Frequenzwechsel, mal etwas Ruhiges.

Tja, Chad Kroeger und Nickelback. Ja, das war doch nicht ganz so ruhig. Und jetzt denke ich, hatte ich hier einen Titel hingeschoben in... Ja doch, das kann man mal machen. Ne? Ja, das ist ja mal deutschsprachige Musik. Wie gesagt, kommt ja bei mir nicht allzu oft vor. Jetzt muss ich natürlich nur noch finden, wo ich den hinschieben muss. Wo ist er denn? Da ist er richtig. Eigentlich suche ich gerne einen ganz anderen Titel. Ne? Aber heute bin ich ja total, weiß ich nicht, out of order, könnte man sagen. Ne? Und da haben wir noch einen schönen Titel. Aber den erstmal. Ne? Es ist ja Urlaubsbeginn. Ne? Ja, und da muss man natürlich gut vorbereitet sein.

Tja, immer wenn der... Nö, ja, so kann man natürlich auch machen. Aber wie viel Zeit haben wir denn noch? 20.43 Uhr, 20.44 Uhr, wenn meine zarte Stimme bei euch erscheint. Und jetzt haben wir mal richtig Rockmusik. Die beginnt allerdings ganz, ganz, ganz leise.

Ja, eigentlich fehlt ja nur noch drei weiße Birken. Aber das finde ich vielleicht heute auch noch. Ja, dauert ja nicht mal lange. Sonntag früh reite ich ein in MacPom, wie man dazu sagt. Hört sich fürchterlich an. Aber das ist so, einen haben wir noch. Und dann gibt's hier den Wetterbericht.

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1: Tja, um 21 Uhr und 8 Sekunden zeigt hier meine Glocke an. So, und wie immer gehen wir zuerst nach Waren an der Müritz. Na, jetzt muss ich mal ein bisschen lauter machen, damit ich mich auch selber höre, ne? Sonst wird das nächste Jahr 18 Grad. Sind es da heute, sind es jetzt noch und 20 Grad waren es ja morgen, ne? 26 Grad. Am Sonntag geht es ein bisschen in die Knie. Am besten, ihr macht gar nicht erst die Tür auf. Da soll es nämlich regnen und 20 Grad sein. Ja, Montag 19 Grad, 22 Grad. Am Dienstag 28, Mittwoch 31. Jupp, okay. Und nächste Woche Sonntag, ne? Ja, 34 Grad. Das ist doch mal eine Ansage. Und jetzt gehen wir nach Stralsund, an den Strelersund, wo der Pino wohnt oder unsicher macht, wie auch immer. 16 Grad sind es ja noch, 19 waren es heute Morgen, 26. Ja, und der Regen ist natürlich auch da. Ne? Und Pino, du brauchst gar nicht erst irgendwas denken. Ne? Ja, bleib so einfach zu Hause am Sonntag. Es regnet von morgens um 5 Uhr bis abends um 21 Uhr. Das ist doch mal eine Ansage. Ja, etwas Regen auch noch am Montag. Ab Dienstag wird es dann trocken. 20 Grad, 27 Grad, denn ab Mittwoch 29, am Donnerstag, Freitag 28, Sonnabend 26 und Sonntag 34, Sonntag 30. Ne? Also etwas angenehmer als bei uns. Ja, und jetzt muss ich, das ist natürlich auch ganz wichtig, Luko City. Ne? Ja, da bin ich ja. Muss ich mal gucken, ob ich das überhaupt hier auf dem meinen Wetterbericht habe. Ja, habe ich da. Ne? Muss ich aufpassen, dass hier. So, da waren es heute 19, morgen 26, Sonntag 22. Ja, ich komme auf jeden Fall im Trockenen an, ne? 22 am Dienstag und dann wird's, ja, okay, ja, das gleiche wie in Waren an der Müritz, 34 Grad am Sonntag. Das ist ein, naja, aber heute war es hier auch sehr nett, ne, in Barneveld in Jellerland, ne, ja. Die nächste Sendung, ja, die kommt dann aus Luko City, ne, ja, die nächsten Sendungen, ne, ja, ich nehme den Krempel mit. Und ja, wir haben immer noch 21 Grad hier. Ich sitze hier mit kahler Brust und fliege, wie der Peter zu sagen pflegt. Na ja, oh, herrlich. Na ja, und es gibt ja auch Nachrichten. Ne? Wir haben ja Leute, so nicht. Ich will jetzt nicht von Intelligenz reden, aber dieser Herr, vielleicht kennt ihn ja jemand, der hatte mal vor, ja, so vor einem Jahr hat er mal eine Ansage gemacht. Ich spiele das einfach mal ab. Ist ja auch mal gut zu hören.
2: Wir stehen vor dem Scherbenhaufen einer in Deutschland seit 10 Jahren fehlgeleiteten Asyl- und Einwanderungspolitik. Es ergeben sich aus meiner Sicht nun endgültig einige Schlussfolgerungen, die eine von mir geführte Bundesregierung sofort zu ergreifen hat. Erstens, ich werde im Fall meiner Wahl zum Bundeskanzler der Bundesrepublik Deutschland am ersten Tag meiner Amtszeit das Bundesinnenministerium im Wege der Richtlinienkompetenz des Bundeskanzlers anweisen, die deutschen Staatsgrenzen zu allen unseren Nachbarn dauerhaft zu kontrollieren und ausnahmslos alle Versuche der illegalen Einreise zurückzuweisen. Es wird ein faktisches Einreiseverbot in die Bundesrepublik Deutschland für alle geben, die nicht über gültige Einreisedokumente verfügen oder die von der europäischen Freizügigkeit Gebrauch machen. Das gilt ausdrücklich auch für Personen mit Schutzanspruch. Drittens, ausreisepflichtige Personen, die aufgegriffen werden, dürfen nicht mehr auf freien Fuß gesetzt werden. Sie müssen in Ausreisegewahrsam oder in
1: Tja, vielleicht kennt ihr diesen Lügenbaron. Na ja, er nennt sich der Bundeskanzler. Junge, Junge, Junge, ne? Ja. Früher gab es ja mal so einen Spruch, das war, als Ostdeutschland Westdeutschland wurde. Na ja, armer Bauer ohne Kuh, will auch du die CDU. Ja, und ein Jahr später, da wurde die LBG in Luko dicht gemacht. Ja, ich kann mich noch genau dran erinnern. Ja, das hat nicht allzu viel genützt. Na ja, das war jedenfalls der Politikbeitrag des heutigen Tages. So, jetzt muss ich mal gucken. Wen haben wir denn jetzt? Ja, genau, diesen Titel, glaube ich, den hat der Pino am Mittwoch gespielt. Na komm, put. Ich muss immer ein bisschen locken. Ja, richtig schickes aus der Glamrock-Zeit.

Ja, richtig, richtig coole Mucke, ne? Jedenfalls in der damaligen Zeit, und die ist heute noch cool. Ne? Man darf sich das nicht überhören dann. Ja, ihr seid hier beim Frequenzwechsel auf Mürs Radio und es war Hansa Radio. Der nächste Interpret, ne, ja, der war mal Mitglied. Jetzt muss ich erstmal wieder auf Deutsch zurückgreifen. Heute habe ich schon wieder alle Sprachen durch. Ja, und zwar ist die Rede von George Harrison. Er war ja damals Mitglied bei den Beatles. Ja, und er hat natürlich auch ein paar Solo-Projekte gemacht mit seiner Band oder den Wings oder auch alleine, je nachdem. Und hier haben wir My Sweet Lord.

George Harrison und My Sweet Lord. Und wir haben es gleich noch eine Minute und dann haben wir es 9:50.

Aaron Neville und Sag, wie es ist, tell me like it is. Oh, und schon haben wir es, oh Gott, ja, die Zeit, die läuft, ja, und ja, für besondere Kunden haben wir natürlich besondere Titel. Wie hier zum Beispiel Blue System. The Magic Symphony. Für den Radio Bengel. In der Baler Stadt Güstrow.

Tja, der gute Dieter, die alte Bohle, na ja, der konnte genauso singen oder noch schlechter als ich, ne? Aber er hat's gut übersprungen, könnte man sagen. Ja, eigentlich sollte der nächste Titel das Electric Light Orchestra sein, ne? Aber da hat sich jemand vorgedrängt. Naja, so der Name wird ja niemandem was sagen, habe ich allerdings schon zweimal gespielt. Und jetzt ist er zum dritten Mal da, Anton Karas. Und jetzt wird jeder schüttelt mit dem Kopf. Aber

Tja, Anton Karas und der dritte Mann. Und jetzt sind sie da, das Electric Light Orchestra.

Ja, Electric Light Orchestra, ja. Und wir haben auch Hörer in der Türkischen Republik, habe ich immer gerade gesehen. Ja, und zur Thea, ne, die grüße ich natürlich auch ganz herzlich und die hat sich was gewünscht. Jetzt bin ich allerdings mal ganz gespannt. Also ich weiß hundertprozentig, dass ich von der Dame noch nie was gespielt habe.

für die Thea in Moers. Mein Herz tut ja garantiert das erste Mal, dass ich was von der Dame gehört habe. Aber wenn wir schon mal dabei sind, haben wir hier Sabaton und Bismarck. Ja. Yeah.

0: Tja, Sabaton und Bismarck. Ja, beschreibt die Schlacht in der, wie heißt sie, zwischen Island und, wie heißt die andere Insel, Grönland, glaube ich, ne? Ja, weiß ich nicht, ne? In der Dänemarkstraße, irgendwas, so ist es richtig, ne? Ja, wobei die Hood versenkt wurde und dann hat die englische Navy Yacht auf die Bismarck gemacht, ja. Und dann ist sie den Torpedos und den Geschützen zum Opfer gefallen. Ja, ich weiß gar nicht, ob ich vorhin gesagt habe, da Grüße zur Birke. Ne? Ja, und ich freue mich schon immer, ne? jedes Jahr im Sommer, ne, kommt die Birke zu Besuch bei meiner Schwester und dann bringt sie für den lieben kleinen Freddy immer eine riesengroße Streuselschnecke mit. Ne? Ja, und da freut er sich eigentlich das ganze Jahr drauf. Also Birke, Birte natürlich. Ne? Ja, schöne Grüße rüber nach Ueckermünde und Frequenzwechsel.
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Ja, bekannt geworden eigentlich der Erfinder dieser Gruppe oder Gründer dieser Gruppe, Michael Cretu. Na ja, seines Zeichens Muräne, aus Murenien kommt er ja, oder heißt das Rumänien? Ja, irgendwie so. Jedenfalls, und zusammen mit Sandra, ne, ja, hat er denn diese Gruppe gegründet. Und ja, sehr erfolgreich, richtig tolle Titel. Na, muss ein bisschen sich reinhören. Ne. Habe ich natürlich die CD gekauft. Ne. Finde ich alles gut. Ne. Aber doch, richtig tolle Titel bei. Na, bekannt geworden durch 19. Ja, Musikvideo. Aus dem Vietnamkrieg, ne? Ja, das Durchschnittsalter der damaligen Soldaten in Vietnam 19 waren, ne? Also der amerikanischen Soldaten. Ja, maxima mea culpa, ne? Ja, alles meine Schuld oder durch meine Schuld, ne? Also sie ist schuldig, ne? Ja, da muss sie für büßen, garantiert. Ja, büßen muss der nächste Sänger nicht, denn ich hatte ja noch nichts heute aus meiner zweiten Heimat. Und ja, den Titel, den habe ich schon öfter mal gespielt, aber ich finde den richtig cool, weil in Deutschland dürfte der gar nicht gesungen werden, ne? Ja, da würden ja Parlamente Sturm laufen, da würden Gebäude brennen. Und zwar besingt Rüdi de Wittier die Zigeunerin. So ein richtig scharfes Teil. Mit der sich natürlich auch, die er auch heiraten tut. So ist es.

Genau, und ich will dich als meine Zigeunerbraut. Ja, stellt euch vor, ne, da würde im deutschen Schlagerfernsehen Gott im Himmel, ne, ja, wo schon der Negerkuss verboten ist und der Todesstrafe steht fast, ne, ja, dann muss man ganz vorsichtig sein, was man sagt. Ne, ja, aber wisst ihr was, manchmal ist man vollkommen Banane oder Bratwurst, ja. Banane ist ja eher was für den Südlich. Aber den nächsten Titel, den wir haben, ne, ja, irgendwie fetzt der, ne, ja, da ist so ziemlich aussageunkräftig, so könnte man das formulieren, aber er hört sich richtig geil an. Annika haben wir hier und oh, 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

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Ja, Schubidubidu, der erinnert mich immer hier, wie hieß das hier? Das Dschungelbuch mit den Bären da, ne? Ja, Schubidubidu, irgendwie sowas haben die auch gesungen. Macht ja nichts. Ja, Annika, bekannt natürlich geworden durch ihren Japanese Boy. Ach ja, so sind wir. Und ja, wäre schon 21 Uhr und 52 Minuten gleich. Ich muss doch hier mal auf die Tube drücken. Mit Shalama und The Second Time Around.

Shalama und Second Time Around. Ja, und wir haben es nur noch 4 Minuten. Einen haben wir noch. Und jetzt will er nicht. Nee, der will er nicht. Warum will er denn nicht? Ich hatte hier extra so einen schicken Titel. Genau, Simply Red hatte ich nämlich hier.

Ja, Simply Red, und mit diesem Titel schicke ich die Hörer von SVR Hanse Radio ins Bett. Ich wünsche euch eine gute Nacht. Auf Mürs Radio geht's noch 10 Minuten weiter. Bis zum

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Du wirst ganz nass. Schon spät, komm. 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Wer hat verloren? Du dich? Ich mich? Oder...

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Augen sagen mehr als Worte. 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

0: Newsflash!
1: In den letzten Monaten ist die Zahl der vermissten Personen dramatisch angestiegen. Die jüngste Veröffentlichung der lokalen Polizeibehörde berichtet von einem weiteren tragischen Fall. Es handelt sich um ein 19-jähriges Mädchen, das zuletzt vor 14 Tagen gesehen wurde. Die Polizei schließt die Möglichkeit nicht aus, dass es sich hier um ein Verbrechen handelt.

Jahre der Entwicklung und Forschung, Jahre der Erfahrung von 7 Millionen Besitzern in der ganzen Welt machten viele Eigenschaften des Volkswagens berühmt. Aber die allerwichtigste ist, dass dieser Wagen läuft und läuft und läuft und läuft und läuft und läuft und läuft und läuft.

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1: Schwerin. Das Bundesministerium für Digitales und Staatsmodernisierung und das Ministerium für Finanzen und Digitalisierung Mecklenburg-Vorpommern haben kürzlich im Schweriner Schloss eine Vereinbarung zur vertieften Zusammenarbeit bei der Verwaltungsmodernisierung unterzeichnet. Ziel ist es, Verwaltungsleistungen schneller zu digitalisieren, bürokratische Belastungen abzubauen, die Qualität der Rechtsetzung zu verbessern und die Serviceorientierung der öffentlichen Verwaltung weiter zu stärken. Unterzeichnet wurde die Vereinbarung vom parlamentarischen Staatssekretär des Bundesministeriums Philipp Amthor und vom Finanz- und Digitalisierungsminister Mecklenburg-Vorpommern Dr. Heiko Goye. Die Vereinbarung setzt konkrete Schwerpunkte bei der Digitalisierung von Verwaltungsverfahren. So planen die Partner bis Ende März 2027 5 Verwaltungsleistungen des Landes Mecklenburg-Vorpommern und seiner Kommunen flächendeckend digital bereitzustellen. Dabei handelt es sich um die häufig nachgefragten Leistungen Ummeldung, Baugenehmigung, Unterhaltsvorschuss, Wohngeld und Grundsicherung im Alter. Der kommunale Zweckverband IGO MV wird als sogenannter Generalunternehmer des Landes die notwendigen Strukturen aufbauen, um die flächendeckende Anbindung der notwendigen Online-Dienste in den vielen kommunalen Ämtern zu unterstützen. Die 5 Leistungen sollen damit nur der erste Schritt sein, um dann auch weitere kommunale Leistungen flächendeckend bereitstellen zu können. Damit werden alle Bürgerinnen und Bürger sowie Unternehmen, egal wo sie wohnen, von einfacheren, schnelleren und medienbruchfreien Verwaltungsprozessen profitieren. Ein weiterer Schwerpunkt liegt auf der Modernisierung der Rechtsetzung. Mecklenburg-Vorpommern wird einen digitalen Gesetzgebungskreislauf entwickeln, erproben und evaluieren. Darüber hinaus soll die Transformation und Pflege von Rechtslogiken in maschinenlesbarem Code mithilfe künstlicher Intelligenz vorangetrieben werden. Ziel ist es, gesetzliche Regelungen künftig digitaler, verständlicher und effizienter umsetzbar zu gestalten. Auch beim Bürokratieabbau wollen das Bundesministerium und Mecklenburg-Vorpommern ihre Zusammenarbeit vertiefen. Auf Basis des in Mecklenburg-Vorpommern bereits eingeführten Bürokratiechecks sollen bürokratische Hürden frühzeitig erkannt und möglichst vermieden werden. Dabei wird auch berücksichtigt, dass Entlastungen an einer Stelle nicht zu zusätzlichen Belastungen an anderer Stelle führen dürfen. Gesetze und Verwaltungsverfahren sollen dadurch einfacher, praxistauglicher und besser für die digitale Umsetzung gestaltet werden. Die Partner vereinbarten außerdem einen kontinuierlichen fachlichen Austausch zur Erprobung und Weiterentwicklung des Ansatzes Law as Code. Hierfür wird ein strukturierter Austauschprozess auf Fachebene etabliert, um Erfahrungen zu teilen und gemeinsame Standards weiterzuentwickeln. Das Bundesministerium wird darüber hinaus sein zentrales Schulungsangebot zur besseren Rechtsetzung für eine landesseitige Nachnutzung öffnen. Besonderes Augenmerk liegt dabei auf digitalen Werkzeugen für die Rechtsetzung, die künftig gemeinsam weiterentwickelt und eingesetzt werden sollen. Der parlamentarische Staatssekretär Philipp Amthor sagte: Die Wirksamkeit der Digitalisierung der staatlichen Verwaltung wird für die Bürgerinnen und Bürger vor allem vor Ort erlebbar, in den Ländern und in ihren Kommunen. Eine gute Abstimmung von Bund und Ländern ist deshalb eine Gelingensbedingung für erfolgreiche Staatsmodernisierung. Dass Mecklenburg-Vorpommern die Verwaltungsdigitalisierung nun im Miteinander mit der Bundesregierung noch stärker vorantreibt und eine verstärkte politische Zusammenarbeit mit dem Bund vereinbart hat, liegt insoweit nicht nur im Interesse des Landes, sondern auch im Bundesinteresse. Gemeinsam beschleunigen Bund und Länder die Verwaltungsmodernisierung und machen Deutschland einfacher, digitaler und leistungsfähiger. Minister Dr. Heiko Goye betonte: Unser Ziel ist es, dass Bürgerinnen und Bürger sowie Unternehmen weniger Zeit mit Anträgen, Formularen und Bürokratie verbringen und Verwaltungsleistungen schneller, einfacher und vollständig digital nutzen können. Genau darum geht es in der heutigen Vereinbarung mit dem Bund. Wir wollen Verwaltungsleistungen schneller und flächendeckend digital verfügbar machen, Bürokratie abbauen und neue Wege in der Rechtsetzung gehen. Die Entwicklung eines digitalen Gesetzgebungskreislaufs und die Erprobung von Law as Code bieten die Chance, Gesetze künftig verständlicher, effizienter und digital umsetzbar zu gestalten. Unser Ziel ist eine Verwaltung, die den Menschen das Leben einfacher macht und Unternehmen von unnötigen Belastungen entlastet. Schwerin. Mecklenburg-Vorpommern wird Erstunterzeichner der bundesweiten Allianz gegen Einsamkeit. Das Landeskabinett hat im Juni dem Beitritt zugestimmt. Sozialministerin Stefanie Driese begrüßte die Entscheidung als wichtigen Schritt im gemeinsamen Engagement gegen Einsamkeit und für mehr gesellschaftlichen Zusammenhalt. Einsamkeit stellt eine zunehmende gesellschaftliche Herausforderung dar, die Menschen aller Altersgruppen und Lebenslagen betrifft und unterschiedliche Auswirkungen auf Frauen und Männer hat, erklärte Driese nach der Kabinettssitzung. Sie könne erhebliche negative Auswirkungen auf die physische und psychische Gesundheit, die gesellschaftliche Teilhabe sowie das Vertrauen in demokratische Institutionen haben. In Mecklenburg-Vorpommern bestehen nach Angabe von Driese aufgrund struktureller Besonderheiten besondere Herausforderungen. Eine geringe Bevölkerungsdichte, ein überdurchschnittlich hoher Anteil älterer Menschen sowie ein hoher Anteil alleinlebender Personen erhöhen das Risiko sozialer Isolation. Deshalb haben wir frühzeitig das Thema Einsamkeit in den Fokus gerückt und einen runden Tisch gegen Einsamkeit im Alter eingerichtet, sagte die Ministerin. Unter breiter Beteiligung von Kommunen, Wohlfahrtsverbänden, Wissenschaft und Zivilgesellschaft wurden umfassende Analysen durchgeführt und konkrete Handlungsempfehlungen zur Prävention und Linderung von Einsamkeit erarbeitet. Mit der frühzeitigen Beteiligung des Landes als Erstunterzeichner der bundesweiten Allianz gehen wir einen weiteren wichtigen Schritt, betonte Driese. Damit werde eine aktive Mitwirkung an der Ausgestaltung der bundesweiten Aktivitäten ermöglicht, sowie eine sichtbare Positionierung des Landes im Themenfeld Einsamkeit. Mit der Mitgliedschaft erhält das Land Zugang zu einem bundesweiten Netzwerk aus Politik, Verwaltung, Wissenschaft und Zivilgesellschaft. Gleichzeitig können eigene Aktivitäten im Bereich der Einsamkeitsprävention eingebracht, weiterentwickelt und öffentlich sichtbar gemacht werden. Die Allianz gegen Einsamkeit wurde auf Initiative des Bundes ins Leben gerufen. Sie bringt Länder, Kommunen, Verbände, Wissenschaft, Zivilgesellschaft, Wirtschaft und weitere Akteure zusammen, um Kräfte gegen Einsamkeit zu bündeln. Von zentraler Bedeutung sind dabei wohnortnahe Begegnungsangebote und eine starke Zivilgesellschaft. Gerade in unserem Flächenland sind soziale Netzwerke, Nachbarschaftshilfe und ehrenamtliches Engagement unverzichtbar. Mehrgenerationenhäuser, Familienzentren, Bürgertreffs, Vereine und viele weitere Begegnungsorte schaffen Räume für Gemeinschaft und wirken Einsamkeit aktiv entgegen, so Ministerin Drese. Die Ministerin unterstrich abschließend: Einsamkeit hat viele Ursachen, deshalb gibt es auch nicht die eine Lösung. Entscheidend ist ein breites Bündel an Maßnahmen, die Begegnungen ermöglichen, Teilhabe fördern und Menschen miteinander verbinden. Daran arbeiten wir in Mecklenburg-Vorpommern bereits heute an vielen Stellen. Und dieses Engagement werden wir gemeinsam mit unseren Partnerinnen und Partnern weiter ausbauen. Stralsund. Aus dem Programm der Plattform Filmfriend lädt die Stadtbibliothek Stralsund alle Interessierten zum Wohlfühlfilm Champagner und Macarons

0: und der angesagte YouTube-Star. Bald wird klar, sie alle tanzen auf einem unberechenbaren Pulverfass der Emotionen. Spitze Dialoge, sommerliche Stimmung und ein dynamisches Ensemble machen Champagner und Macarons zu einem spritzig-französischen Filmvergnügen. Neben Film, Popcorn und Getränken präsentiert die Stadtbibliothek einen Mädchentisch mit passenden Romanen und Filmen. Besucherinnen und Besucher haben so die Chance, die Geschichte zu vertiefen, neue Leseideen zu entdecken und direkt passende Mädchen auszuleihen. Der Filmabend findet am 24. Juli um 18 Uhr in der Stadtbibliothek Stralsund statt. Eintrittskarten kosten 5 Euro und sind an der Abendkasse sowie im Vorverkauf zu den Servicezeiten der Stadtbibliothek erhältlich. Reservierte Karten können bis zum 16. Juli abgeholt werden. Ihnen reicht ein Filmabend nicht, keine Sorge, denn mit einem gültigen Bibliotheksausweis lassen sich die Filme von Filmfriend kostenfrei online anschauen, bequem zu Hause oder auf mobilen Geräten. Filmfriend ist ein kostenloser, werbefreier Streamingdienst für Bibliothekskunden und bietet Zugriff auf über 3500 Filme, Dokus, Serien und Arthouse-Kino. Stralsund. Zu den derzeit laufenden Wallenstein-Tagen ist die Wasserstraße gesperrt und danach wird sie es auch sein, wenn auch nur für 3 weitere Tage. Der Grund dafür ist der Bau einer Wasserleitung für einen Neubau in der Wasserstraße. Deshalb ist der Abschnitt zwischen Baden- und Heiliggeiststraße vom 27. bis zum 29. Juli gesperrt. Der Bereich zwischen Fährstraße und Heiliggeiststraße bleibt an diesen 3 Tagen nur für Anlieger erreichbar. Zum Verlassen des Quartiers wird eine Umleitung von der Badenstraße über die Badstüber und anschließend Heiliggeiststraße eingerichtet. Damit verbunden ist auch die Einrichtung mehrerer Halteverbotsbereiche, um das Einbiegen in die engen Straßenabschnitte für größere Fahrzeuge und für Begegnungen von Gegenverkehr zu gewährleisten. Für Fußgänger bleibt die Baustelle passierbar. Mehrere Haltestellen können in diesem Zeitraum nicht bedient werden. Die Haltestelle Hafen in der Fährstraße Ozeaneum, Wasserstraße und Marienkirche in Richtung Hauptbahnhof. Bei Fahrten in Richtung Hafen, das sind die Linien 1, 6 und 60, ist zu beachten. Vom Kreisverkehr Wasserstraße kommend fahren die Busse in Richtung Hafen ohne Einschränkungen. Die Linien 1 und 60 Richtung Frankendamm fahren wie folgt. Die Busse werden ab dem Olof-Palme-Platz, Stadtmauer, über den Knieperwall und Frankenwall zum Frankendamm umgeleitet. Ab Olof-Palme-Platz findet kein Einstieg statt, es werden jedoch beide Haltestellen Wasserstraße, Linie 1 und Linie 3 angefahren. Und schließlich für die Linie 6 vom Hafen kommend bedeutet die Vollsperrung der Wasserstraße, die Busse werden umgeleitet und fahren ab dem Hafen den gleichen Linienweg bis zum Hauptbahnhof wie die Linie 1.
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